Lesung aus dem Epheserbrief. Brüder und Schwestern, Gott hat uns das Geheimnis seines Willens kundgetan, wie er es gnädig im Voraus bestimmt hat, in ihm. Er hat beschlossen, die Fülle der Zeiten heraufzuführen, das All in Christus als dem Haupt zusammenzufassen, was im Himmel und auf Erden ist, in ihm. Wort des lebendigen Gottes.

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2: Heiliger Vater, die Gläubigen deutscher Sprache möchten Ihnen ihre herzliche Zuneigung und aufrichtige Verbundenheit bekunden und versichern Sie zugleich Ihres Gebetes in allen Anliegen Ihres universalen apostolischen Dienstes. Zum Schluss dieser Audienz singen wir gemeinsam das Vaterunser in lateinischer Sprache. Danach wird der Heilige Vater den apostolischen Segen erteilen. Gern schließt er darin Ihre Angehörigen ein, besonders die Kinder, die älteren Menschen und die Leidenden. Er segnet auch die Rosenkränze und die übrigen Andachtsgegenstände, die Sie dafür mitgebracht haben. Es folgt eine Zusammenfassung der Katechese des Heiligen Vaters in deutscher Sprache. Liebe Brüder und Schwestern, das erste vom Zweiten Vatikanischen Konzil promulgierte Dokument war die Konstitution Sacrosanctum Concilium über die heilige Liturgie. Mehr noch als um eine Erneuerung der Riten geht es darin, um eine grundlegende Besinnung der Kirche auf ihren eigenen Ursprung im Geheimnis Christi. Diesem Geheimnis begegnet sie am intensivsten in der Feier der Liturgie, in der Christus durch die Kraft des Heiligen Geistes seine Braut, die Kirche, in das Opfer mit einbezieht, das er am Kreuz dem Vater dargebracht hat. Durch seine Gegenwart in den liturgischen Handlungen formt er die versammelte Gemeinde zum Leib Christi und zum Tempel des Heiligen Geistes, zu einer Gemeinschaft, die das, was sie in der Liturgie feiert, dann auch im Alltag leben und bezeugen soll. Der Heilige Vater richtet nun einen kurzen Gruß auf Italienisch an die deutschsprachigen Gläubigen.
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2: Der Heilige Vater hat gesagt, Liebe Brüder und Schwestern deutscher Sprache, ich lade euch ein, euch in der Feier der Liturgie immer tiefer in das Geheimnis Christi zu versenken, damit er euer Leben durch sein Wort und seine Sakramente bereichern und verwandeln kann. In Erwartung des Pfingstfestes rufen wir gemeinsam mit der Mutter Jesu und den Aposteln den Heiligen Geist an, damit er unsere Herzen und das Antlitz der Erde erneuere.